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1: Ich bin heute Morgen spät dran. Nicht schlimm, das ist egal. Schließlich hat mein Auto ja ein super-duper Gaspedal.
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1: Ach, ne, jetzt haben die mich geblitzt.
3: Zum Glück ist im Berufsverkehr so viel los, dass man gar nicht viel zu schnell fahren kann.

0: Ja, vor allem jetzt, wo der Sprit endlich wieder billiger ist, muss man ja auch nicht so spritsparend fahren. Das heißt, es leitet, genau. Es verleitet zum Rasen ein bisschen. 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
2: Hi Jens.
3: Morgen Jens.
1: Ich habe heute Morgen schon das Auge reiben müssen, wo ich hier die Straße entlang fahre und sehe die Tankstelle, das E10 unter 2 Euro. Denke ich, oh, gibt's das auch noch? Ehrlich, und das ist mir eingefallen, ja. Wir haben ja diesen weltbewegenden Tankrabatt gekriegt.
3: Aber ist es nicht verrückt, haben wir schon gesagt, dass man sich so freut, endlich mal wieder eine 1 vorne stehen zu sehen. Das ist doch einfach Wahnsinn. Ich habe dann immer wieder meinen Opa im Kopf, wie er sagt, der Diesel für eine Mark, das sind alles Piraten. 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
1: Räuber. 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
3: Krass. Aber wir sind einfach froh, dass dieser Tankrabatt greift. Wir sind ja davon ausgegangen, dass sie gestern die Preise so krank erhöhen nochmal.
2: Haben sie auch.
3: Haben sie zum Teil, aber immerhin, man sieht um 0 Uhr wirklich zack, sind die Preise gefallen.
2: 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Ja, ob es da dann wieder auf 3,75 Euro hochgeht oder...
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2: Ja, unbedingt.
3: Alle voll tanken. Viele sind bestimmt eher auf dem letzten Tropfen unterwegs. 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
1: Die arme Tankstelle bis jetzt heute. Kommt alle gut durch. Bis morgen.
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1: Hi, grüß dich, Steven.
2: Was bitte mein neues Wort für heute?
1: Wirklich, das ist ein uraltes schwäbisches Wort und deswegen müssen wir das lernen. Mhm. Donderlattig.
2: Donderlattig. Mhm. Ist das, wenn jemand böse ist? Du hast was Schlimmes gemacht und du willst einfach deinem Papa nicht erzählen, weil du weißt, es wird donderlattig. Du schämst dich. Du freust dich nicht, es wird donderlattig.
1: Okay.
2: Ja.
1: Das war's.
2: Ja, das war's.
1: Nein?
2: Donderlattig.
1: Das wäre übrigens ein Donnerwetter.
2: Okay.
1: Wenn dein Vater dann auf dich losgeht.
2: Ja, genau.
1: Donnerwetter.
2: Ein Donderlattig.
1: Er könnte allerdings, sagt er.
2: Ist das ein Werkzeug?
1: Aha.
2: Ja, es ist ganz lang, rot aus Metall. Ich weiß gar nicht, wofür man das verwendet, aber donderlattig. Ja, jeder Schwabe hat es in die Garage.
1: Okay.
2: Auto reparieren oder Schrank aufbauen, du brauchst einen Donderlattig.
1: Bitte erfinde das mal, wo uns hilft, dass es auch wirklich was Sinnvolles ist. Nein, aber dein Vater, wenn du heimkommst und hast Müll gebaut, ist das erste Wort, wenn du ihm das erzählst, donderlattig. Warum hast du das gemacht?
2: Ah, okay.
1: Donderlattig. Mhm. Das ist so, wirklich so, verdammt normal, mir fehlen die Worte. Warum? Das ist so überraschend, weißt
2: du? Kann nicht sein, wieder.
1: Eben. Mhm. Warum wieder? Lieber Steven, du hättest das mit der Frau nicht verderben sollen. Donderlattig, warum ist die schon wieder weg?
2: Alles klar.
1: Warum ist das so? Ja, Papa, weil ich so hässlich bin.
2: das war unnötig, das letzte Mal. Aber ich hab's verstanden. Vielen Dank. Bis morgen.
1: Bis morgen.
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1: Im Studio Stefanie Häuslein. Guten Morgen. Die rund erneuerte Nationalmannschaft hat den ersten Sieg der Nations League Gruppenphase eingefahren. Ein 2:0 gegen Serbien durch Tore von Tom Bischoff und Florian Wirtz. Der Sieg war mit viel Offensivmut erspielt. Das System von Neubundestrainer Jürgen Klopp hat das erste Mal richtig funktioniert und er war entsprechend begeistert.
2: Wir haben Risiken genommen, wir waren mutig. Unser Gegenpressing ist komplett durch die Decke gegangen. Es war brutal gut. Dann kann so ein Spiel entstehen. Und deshalb bin ich natürlich super happy damit. Wir überbewerten es jetzt nicht. Und wenn ich sage, vor 2 Tagen ist alles ein Prozess, heute gewinnen wir, sagen wir, und ab jetzt sind wir da, wo wir hinwollen, ist ja Blödsinn. Aber das Spiel hat eben auch stattgefunden und ich werde es jetzt nicht ignorieren. Ob wir das jetzt direkt jedes Mal hinkriegen, wir gucken mal am Sonntag.
1: Die Innenminister der Länder wappnen sich gegen Angriffe der AfD auf die Verfassung. In der Innenministerkonferenz sind künftig Beschlüsse auch bei bis zu 3 Gegenstimmen möglich. Das soll verhindern, dass die Rechtsextremen in Sachsen-Anhalt nach einer möglichen Regierungsübernahme Entscheidungen blockieren. Die Konferenz stimmt wichtige Fragen der inneren Sicherheit zwischen den Bundesländern ab, zum Beispiel bei Polizei, Migration und Verfassungsschutz. Und jetzt weitere Meldungen in Kürze. Am erneuten Tankrabatt scheiden sich die Geister. Laut ARD Deutschland Trend findet knapp die Hälfte ihn richtig. Fast genauso viele Menschen und die Wirtschaftsexperten halten ihn für falsch. Der Rabatt hat die Spritpreise gestern erst sinken lassen, dann stiegen sie wieder. Die Bundeswehr stellt für den Kampf mit unbemannten Systemen ein eigenes Drohnenregiment auf. Das hat Bundesverteidigungsminister Pistorius bekannt gegeben. Es wird aus 600 Männern und Frauen bestehen und Reichweiten bis zu 500 Kilometer abdecken. Und Unbekannte haben im Neckar-Odenwald-Kreis 400 Kilo Äpfel gestohlen, direkt von 2 Bäumen. Die Diebe müssten bei der Aktion Mitte, Ende September in Aglasterhausen einen Anhänger benutzt haben. Die Polizei sucht Zeugen.
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1: Im Studio Stefanie Häuslein. Guten Morgen. Die rund erneuerte Nationalmannschaft hat den ersten Sieg der Nations League Gruppenphase eingefahren. Ein 2:0 gegen Serbien durch Tore von Tom Bischoff und Florian Wirtz. Der Sieg war mit viel Offensivmut erspielt. Das System von Neubundestrainer Jürgen Klopp hat das erste Mal richtig funktioniert und er war begeistert.
2: Wir haben Risiken genommen, wir waren mutig. Unser Gegenpressing ist komplett durch die Decke gegangen. Es war brutal gut. Dann kann so ein Spiel entstehen. Und deshalb bin ich natürlich super happy damit. Wir überbewerten es jetzt nicht. Und wenn ich sage, vor zwei Tagen ist alles ein Prozess. Heute gewinnen wir, sagen wir, und ab jetzt sind wir da, wo wir hinwollen. Ist ja Blödsinn. Aber das Spiel hat eben auch stattgefunden. Und ich werde es jetzt nicht ignorieren. Ob wir das jetzt direkt jedes Mal hinkriegen, wir gucken mal am Sonntag.
1: Die Innenminister der Länder wappnen sich gegen Angriffe der AfD auf die Verfassung. In der Innenministerkonferenz sind künftig Beschlüsse auch bei bis zu 3 Gegenstimmen möglich. Das soll verhindern, dass die Rechtsextremen in Sachsen-Anhalt nach einer möglichen Regierungsübernahme Entscheidungen blockieren. Die Innenministerkonferenz stimmt wichtige Fragen der inneren Sicherheit zwischen den Bundesländern ab, zum Beispiel bei Polizei, Migration und Verfassungsschutz. Und jetzt weitere Meldungen in Kürze. Die Bundeswehr stellt für den Kampf mit unbemannten Systemen ein eigenes Drohnenregiment auf. Das hat Verteidigungsminister Pistorius bekannt gegeben. Es wird aus 600 Männern und Frauen bestehen und Reichweiten bis zu 500 Kilometer abdecken. Für Bundeskanzler Merz geht es im Stimmungstief weiter abwärts. Nur jeder 10. zeigt sich mit seiner Arbeit zufrieden. Das ist der niedrigste Wert für einen Kanzler seit 1997, also seit es den Deutschlandtrend gibt. Und auf der A8 zwischen dem Kreuz Stuttgart und der Anschlussstelle Möhringen in Richtung Ulm ist ein Sattelzug in der Nacht in einen Transporter und dann in 2 geparkte LKW geprallt. 3 Menschen sind leicht verletzt. Die A8 ist bereits wieder frei.
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1: 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Grüßt euch.
2: Hi Jens.
3: Morgen Jens.
1: Ich habe heute Morgen schon das Auge reiben müssen, wo ich hier die Straße entlang fahre und sehe die Tankstelle. 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
1: 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Kommt alle gut durch. Bis morgen.
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1: Im Studio Stefanie Häuslein. Guten Morgen. Bundesfinanzminister Klingbeil will an der geplanten Zuckersteuer für gesüßte Getränke festhalten. Sie sei in der Koalition verabredet und werde kommen, hat der SPD-Chef angekündigt. Bundeskanzler Merz hatte Klingbeil bei der Steuer überraschend deutlich und öffentlich gebremst. SPD-Vize Schweizer appellierte an die Bundesregierung, sich von dogmatischen Debatten zu verabschieden und hinter verschlossenen Türen Kompromisse zu finden. Im Streit um das Fregattenprojekt F-126 muss die Bundeswehr womöglich Schadenersatz zahlen. Die niederländische Damenwerft fordert 4,7 Milliarden Euro. Die Bundesregierung hatte das Projekt im Juni wegen explodierender Kosten und Verzögerungen neu vergeben. Der Auftrag ging an eine ThyssenKrupp-Tochter. Das Verteidigungsministerium prüft seinerseits Schadenersatzklagen gegen die Damenwerft, weil es schon 2,3 Milliarden in das Projekt gesteckt hatte. Und jetzt weitere Meldungen in Kürze. Bei den Schulprotesten in Frankreich sind fast 2000 Menschen festgenommen worden. Heute bieten 400 Schulen nur Fernunterricht an. Seit einer Woche demonstrieren Schüler in Frankreich gegen verfallende Schulen, zu große Klassen und zu wenig Lehrer. Nach einer gescheiterten Hinrichtung in Tennessee schwebt die zum Tode verurteilte Christa Pike in Lebensgefahr. Die 50-Jährige hat 2 Giftspritzen überlebt, ein bisher einmaliger Vorgang. Der Gouverneur von Texas hat eine unabhängige Untersuchung angeordnet. Für Bundeskanzler Merz geht's im Stimmungstief weiter abwärts. Nur jeder Zehnte zeigt sich mit seiner Arbeit noch zufrieden. Das ist der niedrigste Wert für einen Kanzler seit 1997, also seit es den Deutschland-Trend gibt. Und die rund erneuerte Nationalmannschaft hat den ersten Sieg der Nations League Gruppenphase eingefahren. 2:0 gegen Serbien durch Tore von Bischoff und Wirtz. Bundestrainer Jürgen Klopp lobte vor allem den Offensivmut seiner Elf. Am Sonntag geht's weiter gegen Griechenland.
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1: Hi, grüß dich, Steven.
2: Was bitte mein neues Wort für heute?
1: Wirklich, das ist ein uraltes schwäbisches Wort und deswegen müssen wir das lernen. Mhm. Donderlattig.
2: Donderlattig. Mhm. Ist das, wenn jemand böse ist? Du hast was Schlimmes gemacht und du willst einfach deinem Papa nichts erzählen, weil du weißt, es wird donderlattig. Du schämst dich, du freust dich nicht, es wird donderlattig.
1: Okay.
2: Ja.
1: Das war's.
2: Ja, das war's.
1: Nein?
2: Donderlattig.
1: Das wäre übrigens ein Donnerwetter.
2: Okay.
1: Wenn dein Vater dann auf dich losgeht.
2: Ja, genau.
1: Donnerwetter.
2: Und Donnerlattig.
1: Er könnte allerdings, ja, sagt er.
2: Ist das ein Werkzeug?
1: Aha.
2: Ja, es ist ganz lang, rot aus Metall. Ich weiß gar nicht, wofür man das verwendet, aber Donnerlattig. Ja, jeder Schwabe hat es in die Garage.
1: Okay.
2: Auto reparieren oder Schrank aufbauen, du brauchst einen Donnerlattig.
1: Bitte erfinde das mal, wo uns hilft, dass es auch wirklich was Sinnvolles ist. Nein, aber dein Vater, wenn du heimkommst und hast Müll gebaut, ist das erste Wort, wenn du ihm das erzählst, Donnerlattig. Warum hast du das gemacht?
2: Ah, okay.
1: Donnerlattig.
2: Mhm.
1: Das ist so, wirklich so, verdammt nochmal, mir fehlen die Worte. Warum? Das ist so überraschend, weißt du?
2: Kann nicht sein, wieder.
1: Eben. Mhm. Warum wieder? Lieber Steven, du hättest das mit der Frau nicht verderben sollen. Donnerlattig, warum ist die schon wieder weg?
2: Alles klar.
1: Warum ist das so? Ja, Papa, weil ich so hässlich bin.
2: Das war unnötig, das letzte. Aber ich hab's verstanden. Vielen Dank. Bis morgen.
1: Bis morgen.
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1: Im Studio Stefanie Häuslein. Guten Morgen. Bundesfinanzminister Klingbeil will an der geplanten Zuckersteuer für gesüßte Getränke festhalten. Die Einführung sei verabredet und werde kommen, hat der SPD-Chef angekündigt. Bundeskanzler und CDU-Chef Merz hatte ihn außergewöhnlich scharf gebremst. Klingbeil soll davon aus den Medien erfahren haben und stellt sich auf Nachbesserungen an dem Gesetz ein.
2: Ich muss ja erstmal wissen, was genau die Hinweise sind, wo die Verbesserungsvorschläge auch sind, auch wie die Vorschläge dann aus anderen Ministerien sind, um ein Gesetz noch besser machen zu können. Und da warten wir jetzt mal ab, welche Vorschläge kommen.
1: Soweit Klingbeil bei NTV. SPD-Vize Schweizer appellierte an die Regierung, Kompromisse hinter verschlossenen Türen zu finden. Im Streit um das Fregattenprojekt F-126 muss die Bundeswehr womöglich Schadenersatz zahlen. Die niederländische Damenwerft fordert 4,7 Milliarden Euro. Die Bundesregierung hatte das Projekt im Juni wegen explodierender Kosten und Verzögerungen gecancelt und den Auftrag an eine ThyssenKrupp-Tochter vergeben. Das Verteidigungsministerium prüft seinerseits jetzt Schadenersatzklagen, weil es schon 2,3 Milliarden in das Projekt gesteckt hatte. Und jetzt weitere Meldungen in Kürze. Für Bundeskanzler Merz geht es im Stimmungstief weiter abwärts. Nur jeder Zehnte zeigt sich mit seiner Arbeit zufrieden. Das ist der niedrigste Wert für einen Kanzler seit 1997, also seit es den Deutschlandtrend gibt. Bei den Schulprotesten in Frankreich sind fast 2000 Menschen festgenommen worden. Heute bieten 400 Schulen nur Fernunterricht an. Seit einer Woche demonstrieren Schüler in Frankreich gegen verfallende Schulen, zu große Klassen und zu wenig Lehrer. Und die Uni Freiburg hofft auf den Titel als Exzellenzuniversität. Heute küren Wissenschaftler, Bund und Länder 5 weitere Hochschulen. Der Titel bringt einer Uni bis zu 15 Millionen Euro pro Jahr und macht sie so attraktiver für Spitzenforscher weltweit.
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1: Und ihr könnt es nicht sehen, aber wir haben schon Partyhütchen auf. Und wir stimmen uns jetzt schon mal auf die Top 100 der größten Rocksongs der Welt ein. Die dürfen wir euch ja gleich ab 7 Uhr hier endlich spielen. Ihr wählt eure Lieblingsrocksongs über die neue 107.7.de. Und da wählen natürlich viele auch Schools Out, Poison, Alice Cooper. Und dieser Mann, der hat sich vor vielen Jahren was richtig Geiles gekauft. A. Ein O vom berühmten Hollywood-Schriftzug. B. Eine Zacke der Krone der Freiheitsstatue. Oder C. Ihm gehört eine Säule vom Weißen Haus.
2: 0800 24 7 7. Hanna und Nikolaus sind hier. Wen haben wir denn dran?
3: Guten Morgen, hier ist der Dustin.
1: Der Dustin, grüße dich. Woher kommst du?
3: Ich komme aus Gechingen, Landkreis Calw.
1: Hast du abgestimmt in den Top 100?
3: Tatsächlich noch nicht.
1: Du bist auch so einer, der sich auf die anderen verlässt. Du, weil der in der Gruppenarbeit immer nur am Schwätzen war früher, Karl.
3: Ja, das stimmt tatsächlich, ja.
1: Sag uns, was gehört Alice Cooper?
3: Na, Alice Cooper gehört seit Ende der 70er Jahre in ein O vom Hollywood-Zeichen.
1: Unglaublich, jawohl!
3: Sehr geil.
1: Das war völlig runtergekommen und da haben sie Geld gesammelt zur Restauration und Alice Cooper hat $27.000 gespendet. Genau. Wahnsinn, dann hast du jetzt noch eine Aufgabe über die neue 107.7.de. Schnell noch für Alice Cooper abstimmen. Nein, ich habe mal nachgeschaut, so gegen 13 Uhr würde der Stand jetzt ungefähr heute kommen. Aber gleich geht's erstmal los mit Platz 100 um 7 Uhr. Und du freust dich mal auf deine Klugscheißertasse, die geht los.
3: Perfekt, vielen Dank und einen schönen Tag euch noch. Gell? Und ein schönes Wochenende dann.
1: Genau. Das dir auch, mach's gut, tschüssi.
2: Ciao.
3: Danke, ciao.

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1: Im Studio Stefanie Häuslein. Guten Tag. Bundesfinanzminister Klingbeil will an der geplanten Zuckersteuer für gesüßte Getränke festhalten. Die Einführung sei verabredet und werde kommen, hat der SPD-Chef angekündigt. Bundeskanzler und CDU-Chef Merz hatte ihn außergewöhnlich scharf gebremst. Klingbeil soll davon aus den Medien erfahren haben und stellt sich auf Nachbesserungen an dem Gesetz ein.
2: Ich muss ja erstmal wissen, was genau die Hinweise sind, wo die Verbesserungsvorschläge auch sind, auch wie die Vorschläge dann aus anderen Ministerien sind, um ein Gesetz noch besser machen zu können. Und da warten wir jetzt mal ab, welche Vorschläge kommen.
1: Soweit Klingbeil bei NTV. SPD-Vize Schweizer appellierte an die Regierung, Kompromisse hinter verschlossenen Türen zu finden. Europas Flüsse haben diesen Sommer so wenig Wasser geführt wie noch nie seit Beginn der Messungen vor über 30 Jahren. Das haben Messungen zum Beispiel an Rhein und Donau gezeigt, meldet der EU-Klimadienst Copernicus. Die Trockenheit belastet Wasserversorgung, Landwirtschaft und Energieerzeugung. Der Neckar ist aufgrund seiner Staustufen nicht unmittelbar betroffen, jedoch in der Schifffahrt mittelbar über die niedrigen Pegel anderer Flüsse. Und jetzt weitere Meldungen in Kürze. Im Streit um das Fregattenprojekt F-126 muss die Bundeswehr womöglich Schadenersatz zahlen. Die niederländische Damenwerft will 4,7 Milliarden Euro. Der Bund hat das Projekt wegen explodierender Kosten und Verzögerungen gecancelt. Er prüft seinerseits Schadenersatzklagen. Bei den Schulprotesten in Frankreich sind fast 2000 Menschen festgenommen worden. Heute bieten 400 Schulen nur Fernunterricht an. Seit einer Woche demonstrieren Schüler in Frankreich gegen verfallende Schulen, zu große Klassen und zu wenig Lehrer. Und die Bundesregierung zeichnet heute bis zu 5 weitere Hochschulen als Exzellenzuniversitäten aus. Für Einzelunis bedeutet dieser Titel bis zu 15 Millionen Euro Förderung jährlich. In Baden-Württemberg darf die Uni Freiburg auf diese Auszeichnung hoffen.
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1: Im Studio Dirk Justes. Schönen guten Tag. Der Tag der Deutschen Einheit wird dieses Jahr in Bremen gefeiert. Schon heute Nachmittag startet dort ein großes Bürgerfest. Morgen steht der offizielle Festakt an. Eine problematische Spaltung zwischen Ost und West sieht Bremens Bürgermeister Andreas Bovenschulte nicht mehr. Er sagt im ZDF:
2: Ich denke, die Gefahr im Moment ist gar nicht so sehr Ost gegen West, sondern diejenigen politischen Kräfte, die sagen, wir haben richtig viel erreicht mit unserem Grundgesetz, Menschenwürde, Freiheit, Demokratie und Rechtsstaat. Und diejenigen, die sagen, wir wollen das alles nicht. Wir wollen statt der vielfältigen Republik unsere ethnisch homogene Volksgemeinschaft dagegen setzen. Das ist die wirkliche Auseinandersetzung um die Seele des Landes.
1: Westeuropa hat den heißesten und trockensten Sommer seit Beginn der Aufzeichnungen erlebt. Das meldet der EU-Klimadienst Copernicus. Dabei wurden zum Beispiel 17 Hitzetage über 30 Grad gezählt. Im bisherigen Rekordjahr 2003 waren es 11. Auch die Durchschnittstemperatur erreichte einen neuen Höchstwert. Mit der Hitze werden auch Zehntausende zusätzliche Todesfälle verbunden. Zudem brannte in der EU doppelt so viel Fläche wie im Schnitt der letzten 20 Jahre. Und weitere Meldungen in Kürze. Galeria Kaufhof ist pleite. Schon wieder. Zum vierten Mal in 6 Jahren hat die Warenhauskette Insolvenz angemeldet. Grund ist unter anderem ein weiterer Umsatzeinbruch. Nach 3 Rettungsaktionen droht dieses Mal das endgültige Aus. Bundespräsident Steinmeier hat sich laut Spiegel beim Koalitionsstreit über die Pflegereform eingeschaltet. Demnach rief er Finanzminister Klingbeil und Innenminister Dobrindt an. Offenbar sorgte er sich um den Fortbestand der Regierung. Der Inhalt der Gespräche ist aber nicht bekannt. Die Uni Freiburg hofft auf den Titel als Exzellenzuniversität. Heute küren Wissenschaftler, Bund und Länder 5 weitere Hochschulen. Der Titel bringt einer Uni bis zu 15 Millionen Euro pro Jahr und macht sie so für die weltweite Spitzenforschung attraktiv.
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1: Im Studio Dirk Justus. Schönen guten Tag. Galeria Kaufhof ist schon wieder pleite. Das Unternehmen hat zum vierten Mal in 6 Jahren Insolvenz angemeldet. Für rund 12.000 Beschäftigte ist die Zukunft damit erneut ungewiss. Seit der Fusion von Karstadt und Kaufhof 2019 wurde die Zahl der Standorte bereits halbiert. Berichten zufolge könnten jetzt weitere 30 Häuser schließen, vorausgesetzt es kann überhaupt weitergehen. Grund für die erneute Insolvenz ist unter anderem ein weiterer Umsatzeinbruch. 36 Jahre deutsche Einheit. Offiziell gefeiert wird das in diesem Jahr in Bremen. Schon heute startet dort ein 3-tägiges Bürgerfest. Am 3. Oktober morgen steht ein großer Festakt an. Zum Stand der Wiedervereinigung sagt Bremens Bürgermeister und aktueller Bundesratspräsident Andreas Bovenschulte im ZDF.
2: Ich denke, wenn man die Situation vor 36 Jahren mit der Situation heute vergleicht, dann kann man ja überhaupt nicht bestreiten, dass da ganz viel zusammengewachsen ist. Dass trotzdem Unterschiede bleiben, ist normal und das finde ich ehrlich gesagt auch gar nicht so schlimm. Ich meine, es bleiben auch Unterschiede zwischen Bremen und Bayern und da würde auch niemand sagen, das muss sich zu 100% angleichen, das würde auch niemand wollen.
1: Und weitere Meldungen in Kürze. Vor dem Bundesverwaltungsgericht muss sich aktuell ein Arzt aus Baden-Württemberg verantworten. Er hatte für seine Patienten selbst einen Corona-Impfstoff hergestellt. Das wurde ihm verboten. Dagegen klagt er und beruft sich auf seine Therapiefreiheit. Jetzt muss das Gericht entscheiden, ob das Verbot rechtmäßig war. Auf der wichtigen Bahnstrecke Hannover-Berlin ist ab heute jede Menge Geduld gefragt. Die Strecke wird umfassend saniert. Züge werden umgeleitet oder durch Busse ersetzt. Fernverkehrszüge brauchen knapp 1,5 Stunden länger. Die Sanierung soll mehr als 1 Jahr dauern. Auf der internationalen Raumstation ISS ist eine neue Crew eingetroffen. Der Flug der SpaceX-Rakete mit den 2 US-Astronauten, einem Kanadier und einem Russen an Bord, dauerte weniger als 8 Stunden. Die bisherige ISS-Crew hat im Februar noch mehr als 30 Stunden gebraucht.
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1: Hi, grüß dich Steven.
2: Was ist bitte mein neues Wort für heute?
1: Wirklich, das ist ein uraltes schwäbisches Wort und deswegen müssen wir das lernen. Mhm. Donderlattig.
2: Donderlattig. Mhm. Ist das, wenn jemand böse ist? Du hast was Schlimmes gemacht und du willst einfach deinem Papa nicht erzählen, weil du weißt, es wird donderlattig. Du schämst dich, du freust dich nicht, es wird donderlattig.
1: Okay.
2: Ja.
1: Das war's.
2: Ja, das war's.
1: Nein.
2: Donderlattig.
1: Das wäre übrigens

0: sinnvoll es ist, nein. Aber dein Vater, wenn du heimkommst und hast Müll gebaut, ist das erste Wort, wenn du ihm das erzählst, Donderlattich. Warum hast du das gemacht?
1: Ah, okay.
0: Donderlattich. Mhm. Das ist so, wirklich so, verdammt normal, mir fehlen die Worte. Warum?
1: Ah.
0: Das ist so überraschend, weißt
1: du? Kann nicht sein, wieder.
0: Eben. Mhm. Warum wieder? Lieber Steven, du hättest das mit der Frau nicht verderben sollen. Donderlattich, warum ist die schon wieder weg?
1: Alles klar.
0: Warum ist das so? Ja, Papa, weil ich so hässlich bin.
1: Das war unnötig, das letzte Satz. Aber ich hab's verstanden. Vielen Dank. Bis morgen.
0: Bis morgen.
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1: Im Studio Dirk Justus, schönen guten Tag. Es ist die vierte Insolvenz in nur 6 Jahren. Galeria Kaufhof ist schon wieder pleite. Das hat das Unternehmen heute bestätigt. Womöglich ein letzter Versuch für einen Neustart, Tom Husse.
2: Für die 12.000 Beschäftigten ist die Zukunft erneut ungewiss. Seit der Fusion von Karstadt und Kaufhof 2019 wurde die Zahl der Standorte schon auf rund 80 halbiert. Berichten zufolge sollen jetzt nochmal 30 weitere wegfallen und damit auch tausende Jobs. Etwa die Wirtschaftswoche rechnet mit einem noch schlimmeren Ende und schreibt, eine Zerschlagung des Unternehmens wird sich diesmal nur schwer verhindern lassen. Grund für die erneute Insolvenz ist unter anderem ein weiterer Umsatzeinbruch.
1: Westeuropa hat den heißesten und trockensten Sommer seit Beginn der Aufzeichnungen erlebt. Das meldet der EU-Klimadienst Copernicus. Dabei wurden zum Beispiel 17 Hitzetage über 30 Grad gezählt. Im bisherigen Rekordjahr 2003 waren es 11. Auch die Durchschnittstemperatur erreichte einen neuen Höchstwert. Mit der Hitze werden auch Zehntausende zusätzliche Todesfälle verbunden. Zudem brannte in der EU doppelt so viel Fläche wie im Schnitt der letzten 20 Jahre. Und weitere Meldungen in Kürze. Konzerte, Bürgerfest, Mitmachaktionen. Der Tag der Deutschen Einheit wird dieses Jahr in Bremen gefeiert. Heute Nachmittag startet das große Bürgerfest. Morgen steht dann der offizielle Festakt an. Dazu wird auch die geballte Politprominenz in Bremen erwartet. Auf der A8 bei Stuttgart rollt der Verkehr Richtung München wieder. Nach einem Unfall war die Strecke mehrere Stunden komplett gesperrt. Ein Lastwagen war zwischen dem Kreuz Stuttgart und Möhringen gegen 3 Fahrzeuge geprallt und umgekippt. 3 Menschen wurden leicht verletzt, so die Polizei. Auf der internationalen Raumstation ISS ist eine neue Crew eingetroffen. Der Flug der SpaceX-Rakete mit den 2 US-Astronauten, einem Kanadier und einem Russen an Bord, dauerte weniger als 8 Stunden. Die bisherige ISS-Crew hat im Februar noch mehr als 30 Stunden gebraucht.
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1: Und ihr könnt es nicht sehen, aber wir haben schon Partyhütchen auf. Und wir stimmen uns jetzt schon mal auf die Top 100 der größten Rocksongs der Welt ein. 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Ihr wählt eure Lieblingsrocksongs über die neue 107.7.de. Und da wählen natürlich viele auch Schools Out, Poison, Alice Cooper. 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A. Ein O vom berühmten Hollywood-Schriftzug. 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Oder C. Ihm gehört eine Säule vom Weißen Haus.
2: 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Hanna und Nikolaus sind hier. Wen haben wir denn dran?
3: Guten Morgen, hier ist der Dustin.
1: Der Dustin, Morgen. Grüße dich. Woher kommst du?
3: Ich komme aus Gechingen, Landkreis Calw.
1: Hast du abgestimmt in den Top 100?
3: Tatsächlich noch nicht.
1: Du bist auch so einer, der sich auf die anderen verlässt. Du, weil der in der Gruppenarbeit immer nur am Schwätzen war früher. Komm.
3: Ja, das stimmt tatsächlich, ja.
1: Sag uns, was gehört Alice Cooper?
3: Na, Alice Cooper gehört seit Ende der 70er Jahre in ein O vom Hollywood-Zeichen.
1: Unglaublich, jawohl.
3: Sehr geil.
1: Das war völlig runtergekommen und da haben sie Geld gesammelt zur Restauration und Alice Cooper hat $27.000 gespendet. Genau. Wahnsinn, dann hast du jetzt noch eine Aufgabe über die neue 107.7.de. Schnell noch für Alice Cooper abstimmen. Nein, ich habe mal nachgeschaut, so gegen 13 Uhr würde der Stand jetzt ungefähr heute kommen. Aber gleich geht's erstmal los mit Platz 100 um 7 Uhr. Und du freust dich mal auf deine Klugscheißertasse, die geht los.
3: Perfekt, vielen Dank und einen schönen Tag euch noch. Gell? Und ein schönes Wochenende dann.
1: Genau. Das stimmt ja auch. Mach's gut. Tschüssi.
2: Ciao.
3: Danke, ciao.

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1: Im Studio Finn Riebesel, Freundlieb. Schönen guten Tag. 36 Jahre deutsche Einheit. Offiziell gefeiert wird das in diesem Jahr in Bremen. Heute startet das große Bürgerfest mit Konzerten, Theater, Diskussionen und vielen Mitmachaktionen. Auf mehr als 100 Bühnen gibt's Programm, dazu eine Ländermeile mit Infos zu allen Bundesländern. Morgen am 3. Oktober folgt der offizielle Festakt mit viel Politprominenz. Bremen rechnet insgesamt mit mehr als 400.000 Gästen. Es steht weiter nicht gut um Galeria. Die angeschlagene Warenhauskette ist schon wieder pleite und hat einen Insolvenzantrag beim Amtsgericht Düsseldorf gestellt. Wie mehrere Medien berichten, soll der Betrieb in den gut 80 Filialen in Deutschland aber erstmal weiterlaufen. Handelsforscher Jörg Funder sagte bei NTV.
2: Heute halte ich es für äußerst schwierig, auch dem Kunden nochmals zu erklären, warum er dann noch ins Warenhaus gehen sollte. Wir halten das Geld zusammen, wir geben weniger aus, wir haben Konsumverzicht. Und das ist insbesondere dann für so Allerweltsformate, die kaum Wettbewerbsvorteile heute besitzen, extrem schwierig, dann noch loyale Kunden neu aufzubauen für dieses Unternehmen.
1: Und nun weitere Meldungen in Kürze. Bundespräsident Steinmeier hat sich laut Spiegel beim Koalitionsstreit über die Pflegereform eingeschaltet. Demnach rief er Bundesfinanzminister Klingbeil und Bundesinnenminister Dobrindt an. Offenbar macht er sich Sorgen, dass die Regierung nicht mehr lange hält. Der Inhalt der Gespräche ist nicht bekannt. Die ökologische Landwirtschaft in Baden-Württemberg gewinnt weiter an Bedeutung. Mit fast 5000 Höfen hat sich die Zahl der Betriebe in den vergangenen 15 Jahren fast verdoppelt. Auch die ökologisch bewirtschaftete Fläche ist heute mehr als doppelt so groß. Auf der wichtigen Bahnstrecke Hannover-Berlin ist ab heute jede Menge Geduld gefragt. Die Strecke wird umfassend saniert, Züge werden umgeleitet oder durch Busse ersetzt. Fernverkehrszüge brauchen knapp 1,5 Stunden länger. Die Sanierung soll mehr als ein Jahr dauern.
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1: Im Studio Finn Riebesel Freundlieb. Schönen guten Tag. 36 Jahre deutsche Einheit. Offiziell gefeiert wird das in diesem Jahr in Bremen. Schon heute startet dort ein dreitägiges Bürgerfest. Am 3. Oktober morgen steht ein großer Festakt an. Zum Stand der Wiedervereinigung sagt Bremens Bürgermeister und aktueller Bundesratspräsident Andreas Bovenschulte im ZDF.
2: Ich denke, wenn man die Situation vor 36 Jahren mit der Situation heute vergleicht, dann kann man ja überhaupt nicht bestreiten, dass da ganz viel zusammengewachsen ist. Dass trotzdem Unterschiede bleiben, ist normal und das finde ich ehrlich gesagt auch gar nicht so schlimm. Ich meine, es bleiben auch Unterschiede zwischen Bremen und Bayern und da würde auch niemand sagen, das muss sich zu 100% angleichen, das würde auch niemand wollen.
1: Galeria Kaufhof ist pleite, schon wieder. Zum vierten Mal in 6 Jahren hat die Warenhauskette Insolvenz angemeldet. Grund ist unter anderem ein weiterer Umsatzeinbruch. Nach 3 Rettungsaktionen droht dieses Mal das endgültige Aus. Und nun weitere Meldungen in Kürze. Flug ausgefallen oder stark verspätet? Bundesjustizministerin Hubig will, dass Passagiere künftig schneller an ihre Entschädigung kommen. Die Schlichtungsstelle des Bundes soll sich künftig auf Fälle konzentrieren, bei denen eine Einigung auch realistisch ist. Das soll den Bearbeitungsstau lösen. Für mehr als 1 Jahr wird die wichtige Bahnstrecke Hannover-Berlin ab heute gesperrt. Sie soll umfassend saniert werden, Fernverkehrszüge werden umgeleitet. Heißt für Fahrgäste etwa 80 Minuten mehr Zeit einplanen. Auf der Internationalen Raumstation ist eine neue Crew eingetroffen. Der Flug der SpaceX-Rakete mit 2 US-Astronauten, einem Kanadier und einem Russen an Bord dauerte weniger als 8 Stunden. Es ging also fast einen Tag schneller als bei der aktuellen ISS-Crew.
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1: Im Studio Finnriebe, sehr freundlieb. Schönen guten Tag. Es ist die vierte Insolvenz in nur 6 Jahren. Galeria Kaufhof ist schon wieder pleite. Das hat das Unternehmen heute bestätigt. Womöglich ein letzter Versuch für einen Neustart. Tom Husse.
2: Für die 12.000 Beschäftigten ist die Zukunft erneut ungewiss. Seit der Fusion von Karstadt und Kaufhof 2019 wurde die Zahl der Standorte schon auf rund 80 halbiert. Berichten zufolge sollen jetzt nochmal 30 weitere wegfallen und damit auch tausende Jobs. Etwa die Wirtschaftswoche rechnet mit einem noch schlimmeren Ende und schreibt, eine Zerschlagung des Unternehmens wird sich diesmal nur schwer verhindern lassen. Grund für die erneute Insolvenz ist unter anderem ein weiterer Umsatzeinbruch.
1: Konzerte, Bürgerfest, Mitmachaktionen. Der Tag der Deutschen Einheit wird dieses Jahr in Bremen gefeiert. Heute Nachmittag startet das große Bürgerfest, morgen steht dann der offizielle Festakt an. Dazu wird auch die geballte Politprominenz in Bremen erwartet. Und nun weitere Meldungen in Kürze. Bei der Deutschen Bahn hapert's weiter in Sachen Zuverlässigkeit. Auch im September ist nur jeder zweite Fernzug pünktlich gewesen. Die Bahn spricht von vielen Baustellen und gestörten Anlagen. Seit heute ist die Strecke Hannover-Berlin wegen Bauarbeiten für 1 Jahr gesperrt. Bei der Berlin-Wahl hat es eine Panne gegeben. In einem Wahlkreis in Spandau wurde ein falsches Ergebnis übermittelt. Statt einer CDU-Politikerin hat dort eigentlich ein AfD-Politiker gewonnen. Der Fehler hat jetzt auch Auswirkungen auf die Sitzverteilung im Berliner Abgeordnetenhaus. Die ökologische Landwirtschaft in Baden-Württemberg gewinnt weiter an Bedeutung. Mit fast 5000 Höfen hat sich die Zahl der Betriebe in den vergangenen 15 Jahren fast verdoppelt. Auch die ökologisch bewirtschaftete Fläche ist heute mehr als doppelt so groß.
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1: Hi, grüß dich, Steven.
2: Was ist bitte mein neues Wort für heute?
1: Wirklich, das ist ein uraltes schwäbisches Wort und deswegen müssen wir das lernen. Mhm. Donderlattig.
2: Donderlattig. Mhm. Ist das, wenn jemand böse ist? Du hast was Schlimmes gemacht und du willst einfach deinem Papa nichts erzählen, weil du weißt, es wird donderlattig. Du schämst dich, du freust dich nicht, es wird donderlattig.
1: Okay.
2: Ja.
1: Das war's.
2: Ja, das war's.
1: Nein?
2: Donderlattig.
1: Das wäre übrigens ein Donnerwetter.
2: Okay.
1: Wenn dein Vater dann auf dich losgeht.
2: Ja, genau.
1: Donnerwetter.
2: Ein Donderlattig.
1: Er könnte allerdings, sagt er es.
2: Ist das ein Werkzeug?
1: Aha.
2: Ja, es ist ganz lang, rot aus Metall. Ich weiß gar nicht, wofür man das verwendet, aber donderlattig. Ja, jeder Schwabe hat es in die Garage.
1: Okay.
2: Auto reparieren oder Schrank aufbauen, du brauchst einen Donderlattig.
1: Bitte erfinde das mal, wo uns hilft, dass es auch wirklich was Sinnvolles ist. Nein, aber dein Vater, wenn du heimkommst und hast Müll gebaut, ist das erste Wort, wenn du ihm das erzählst, donderlattig. Warum hast du das gemacht?
2: Ah, okay.
1: Donderlattig. Mhm. Das ist so, wirklich so, verdammt normal, mir fehlen die Worte. Warum?
2: Ah.
1: Das ist so überraschend, weißt
2: du? Kann nicht sein, wieder.
1: Eben. Mhm. Warum wieder? Lieber Steven, du hättest das mit der Frau nicht verderben sollen. Donderlattig, warum ist die schon wieder weg?
2: Alles klar.
1: Warum ist das so? Ja, Papa, weil ich so hässlich bin.
2: das war unnötig, das letzte Mal. Aber ich hab's verstanden. Vielen Dank. Bis morgen.
1: Bis morgen.
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1: Im Studio Finn Riebesel, Freundlieb. Schönen guten Tag. Der Tag der Deutschen Einheit wird wieder groß gefeiert. Die zentralen Feierlichkeiten gehen in Bremen über die Bühne. Dort läuft seit dem Nachmittag ein Bürgerfest mit viel Programm. Die geballte Politprominenz versammelt sich dann morgen bei einem offiziellen Festakt. Zum Stand der Wiedervereinigung sagte Bremens Bürgermeister Bovenschulte im ZDF.
2: Ich denke, wenn man die Situation vor 36 Jahren mit der Situation heute vergleicht, dann kann man ja überhaupt nicht bestreiten, dass da ganz viel zusammengewachsen ist. Dass trotzdem Unterschiede bleiben, ist normal und das finde ich ehrlich gesagt auch gar nicht so schlimm. Ich meine, es bleiben auch Unterschiede zwischen Bremen und Bayern und da würde auch niemand sagen, das muss sich zu 100% angleichen, das würde auch niemand wollen.
1: Die Uni Freiburg erhält den Titel Exzellenz-Universität und damit Fördermittel in Höhe von bis zu 15 Millionen Euro. Es ist das zweite Mal nach 2007, dass Freiburg den Titel bekommt. Weiter gefördert werden in Baden-Württemberg außerdem auch das Karlsruher Institut für Technik, die Eberhard-Karls-Universität Tübingen und die Ruprecht-Karls-Universität Heidelberg. Und nun weitere Meldungen in Kürze. Es ist die vierte Insolvenz in nur 6 Jahren. Galeria Kaufhof ist schon wieder pleite. Für die 12.000 Beschäftigten ist die Zukunft erneut ungewiss. Berichten zufolge sollen womöglich 30 weitere Standorte wegfallen. Voraussetzung, es kann überhaupt weitergehen. Die Zuckersteuer ist noch nicht vom Tisch. Das hat ein Regierungssprecher gesagt. Er geht davon aus, dass es bei dem Thema noch eine Einigung geben wird. Das Kanzleramt hatte gestern einen Entwurf von Bundesfinanzminister Klingbeil gestoppt. Der sei nicht mehrheitsfähig gewesen, so die Begründung. Die Deutsche Bahn kommt bei der Pünktlichkeit nicht voran. Nur jeder zweite Fernzug ist im September rechtzeitig ans Ziel gekommen. Das liegt etwa an den vielen Baustellen, so die Bahn. Eine größere kam heute dazu. Die Bahnstrecke Hannover-Berlin wird saniert. Reisende müssen jetzt mehr Zeit einplanen.
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2: 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Hanna und Nikolaus sind hier. Wen haben wir denn dran?
3: Guten Morgen, hier ist der Dustin.
1: Der Dustin, Morgen. Grüße dich. Woher kommst du?
3: Ich komme aus Gechingen, Landkreis Calw.
1: Hast du abgestimmt in den Top 100?
3: Tatsächlich noch nicht.
1: Du bist auch so einer, der sich auf die anderen verlässt. Du, weil der in der Gruppenarbeit immer nur am Schwätzen war früher. Komm.
3: Ja, das stimmt tatsächlich, ja.
1: Sag uns, was gehört Alice Cooper?
3: Na, Alice Cooper gehört seit Ende der 70er Jahre in ein O vom Hollywood-Zeichen.
1: Unglaublich, jawohl.
3: Sehr geil.
1: Das war völlig runtergekommen und da haben sie Geld gesammelt zur Restauration und Alice Cooper hat $27.000 gespendet. Genau. Wahnsinn, dann hast du jetzt noch eine Aufgabe über die neue 107.7.de. Schnell noch für Alice Cooper abstimmen. Nein, ich habe mal nachgeschaut, so gegen 13 Uhr würde der Stand jetzt ungefähr heute kommen, aber gleich geht's erstmal los mit Platz 100 um 7 Uhr und du freust dich mal auf deine Klugscheißertasse, die geht los.
3: Perfekt, vielen Dank und einen schönen Tag euch noch, gell? Und ein schönes Wochenende dann.
1: Genau. Das dir auch, mach's gut, tschüssi.
2: Ciao.
3: Danke, ciao.

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1: Im Studio Finn Riebesel, Freundlieb. Schönen guten Abend. In Bremen laufen die Feierlichkeiten zum Tag der Deutschen Einheit. Am Nachmittag gab es den Startschuss für ein Bürgerfest mit Musik, Theater und Diskussionsrunden. Morgen steht dann ein großer Festakt an. Eine problematische Spaltung zwischen Ost und West sieht Bremens Bürgermeister Bovenschulte nicht mehr. Er sagte im ZDF.
2: Die Gefahr im Moment ist gar nicht so sehr Ost gegen West, sondern diejenigen politischen Kräfte, die sagen, wir haben richtig viel erreicht mit unserem Grundgesetz, Menschenwürde, Freiheit, Demokratie und Rechtsstaat. Und diejenigen, die sagen, wir wollen das alles nicht. Wir wollen statt der vielfältigen Republik unsere ethnisch homogene Volksgemeinschaft dagegen setzen. Das ist die wirkliche Auseinandersetzung um die Seele des Landes.
1: Großes Jubeln an der Uni in Freiburg. Sie darf sich offiziell Exzellenzuniversität nennen. Das bedeutet Fördergelder von bis zu 15 Millionen Euro und eine ganze Menge Ansehen. Die Freiburger Uni ist damit ab dem nächsten Jahr eine von 4 Exzellenzunis in Baden-Württemberg. Die Uni Konstanz muss den Titel Ende des Jahres abgeben. Und nun weitere Meldungen in Kürze. Galeria Kaufhof ist pleite, schon wieder. Zum 4. Mal in 6 Jahren hat die Warenhauskette Insolvenz angemeldet. Grund ist unter anderem ein weiterer Umsatzeinbruch. Nach 3 Rettungsaktionen droht dieses Mal das endgültige Aus. Bei der Deutschen Bahn hapert es weiter in Sachen Zuverlässigkeit. Auch im September ist nur jeder zweite Fernzug pünktlich gewesen. Die Bahn spricht von vielen Baustellen und gestörten Anlagen. Seit heute ist die Strecke Hannover-Berlin wegen Bauarbeiten für ein Jahr gesperrt. Die G7-Länder geben Dieselvorräte frei. Es geht um 100 Millionen Barrel Diesel und Rohöl in den kommenden Monaten, sagte Frankreichs Präsident Macron. US-Präsident Trump hatte das zuvor von den europäischen Partnern gefordert, um so die hohen Spritpreise zu senken.
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1: Hi Jens.
2: Hi, grüß dich Steven.
1: Was ist bitte mein neues Wort für heute?
2: Ja, das schwäbische Wort für heute ist Luder.
1: Nochmal?
2: Luder.
1: Ist das nicht in Paris, wo diese Bilder hängen?
2: Oh, das ist Louvre.
1: Und du hast gesagt?
2: Luder.
1: Ja, das ist der schwäbische Louvre.
2: Was immer da, ein Bild von der Tante Erna oder selber gemalt, oder? Nein.
1: Nochmal das Wort?
2: Luder.
1: Luder.
2: Ich möchte wetten, dass du früher mal ein Luder warst.
1: Genie?
2: Nein, das bist ja heute.
1: Luder.
2: Hm?
1: Ich habe das Gefühl, weiß nicht, ja, wo es herkommt, dass du mich beleidigst.
2: Nein, um Gottes Willen, ja, niemals.
1: Ich kann mir nicht vorstellen, dass jemand sagt, du bist ein Luder und das ist irgendwie okay, positiv.
2: Also es ist wirklich so, du bist ein Luder, ist wirklich so, dass man sagt, ja, der Satz passt. Also das hast du schon mal gut erkannt. Ein Luder gibt es zwei Varianten. Entweder du hast jemanden auf eine sehr angenehme Art und Weise aufs Glatteis geführt. Also wirklich, du hast es wirklich so geschafft und dem ist nichts passiert, alles gut, alles in Ordnung und der sagt, boah, du bist ein Luder, ich bin auf dich reingefallen.
1: Okay.
2: Also so wirklich so, ja. Oder Luder ist auch eine Frau, sagen wir mal, die es mit der Treue nicht so genau nimmt. Das ist auch ein Luder. Also von dem her, das gibt es auch dann auch bei den Männern. Ja, das gibt es auch bei den Männern, genau.
1: Vielen Dank. Also, ich bin in deinen Augen oder ich war ein Lüder.
2: Mhm.
1: Und jetzt.
2: Weil du Leute aufs Glatteis geführt hast.
1: Genau,
2: und,
1: richtig.
2: Mehr
1: genau
2: dargestellt hast, als tatsächlich nachher dahinter gesteckt hat.
1: Vielen Dank, Jens.
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1: Und ihr könnt es nicht sehen, aber wir haben schon Partyhütchen auf. Und wir stimmen uns jetzt schon mal auf die Top 100 der größten Rocksongs der Welt ein. Die dürfen wir euch ja gleich ab 7 Uhr hier endlich spielen. Ihr wählt eure Lieblingsrocksongs über die neue 107.7.de. Und da wählen natürlich viele auch Schools Out, Poison, Alice Cooper. Und dieser Mann, der hat sich vor vielen Jahren was richtig Geiles gekauft. A. Ein O vom berühmten Hollywood-Schriftzug. B. Eine Zacke der Krone der Freiheitsstatue. Oder C. Ihm gehört eine Säule vom Weißen Haus.
2: 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Hanna und Nikolaus sind hier. Wen haben wir denn dran?
3: Guten Morgen, hier ist der Dustin.
1: Der Dustin, grüße dich. Woher kommst du?
3: Ich komme aus Gechingen, Landkreis Calw.
1: Hast du abgestimmt in den Top 100?
3: Tatsächlich noch nicht.
1: Du bist auch so einer, der sich auf die anderen verlässt. Du, weil der in der Gruppenarbeit immer nur am Schwätzen war früher, Karl.
3: Ja, das stimmt tatsächlich, ja.
1: Sag uns, was gehört Alice Cooper?
3: Na, Alice Cooper gehört seit Ende der 70er Jahre in ein O vom Hollywood-Zeichen.
1: Unglaublich, jawohl!
3: Sehr geil.
1: Das war völlig runtergekommen und da haben sie Geld gesammelt zur Restauration und Alice Cooper hat $27.000 gespendet.
3: Genau.
1: Wahnsinn, dann hast du jetzt noch eine Aufgabe über die neue 107.7.de. Schnell noch für Alice Cooper abstimmen. Nein, ich habe mal nachgeschaut, so gegen 13 Uhr würde der Stand jetzt ungefähr heute kommen. Aber gleich geht's erstmal los mit Platz 100 um 7 Uhr und du freust dich mal auf deine Klugscheißertasse, die geht los.
3: Perfekt, vielen Dank und einen schönen Tag euch noch, gell? Und ein schönes Wochenende dann.
1: Genau. Das dir auch, mach's gut, tschüssi.
2: Ciao.
3: Danke, ciao.

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